0: A Ingrid Valdir Sherman. Sherman, boa tarde.
1: Aqui é a Ingrid Sherman e o Valdir Sherman. Nós queremos escutar o Relógio da Matriz, se puder tocar.
0: Bueno, Relógio da Matriz. Vamos marcar isso aqui para não esquecer, Ingrid. Deixa eu ver. Relógio da Matriz. É, isso aí. Relógio da Matriz, aí depois já vou lembrar. Bueno, o Ademar lá de Frederico ligou para mim. O Pascoalino, primeiro Pascoalino falou comigo, é o Ademar artista lá do Frederico, ele pediu para rodar Dobrando o Baril, é, musical, herdeiro, som lá de Frederico, vou tentar achar depois aqui, depois vou rodar. Bueno, Ademar, tem um domingo maravilhoso, obrigado aí, é, sempre é um dos primeiros a ligar pra gente fica muito feliz, é, com tanta participação. Ô, Paraguai Airlines, Elvino Leisman, wie geht's? Hey, alles gut, hey? Oh, ich hätte zu gerne den Mann erzählen. Heuch mal los.
2: Boa tarde, Donato Lauschner.
0: Alles gut.
2: Hier ist Elvino schon wieder.
0: Ist das schön so.
2: Hier aus Loma Plata, Chaco, Paraguay.
0: Aha.
2: Ich wollte ein Musikstück haben für meine Cunhada, die hat morgen Geburtstag.
0: Opa!
2: Aha. Und hier ist alles schön und gut, macht immer Spaß. Bis um 12 Uhr, bis dein Programm anfängt.
0: Eita, kurz.
2: Und was nicht so Spaß macht, weil unser Tupla Grenal ist ja was, die haben die Pest. Und wenn die Teams von São Paulo kommen, ja, und fängt die an zu zittern. Ich habe jetzt gesehen,
0: traurig, ja,
2: und auch schon wieder am Verlieren 2-0 und ich kriege 3-0 und gestern. Und immer noch der weise Luis Castro. Pelo amor de Deus, Donato. Wann hören wir mal auf?
0: Ja, wann hören wir mal auf? Jawohl, grazie, es Elvira. Não, isso estava boa, cara. Ai, mas vamos mais uma. Sempre feliz e nunca traurig, né? É, wenn mir die Ohren mit mir Fußball gespielt haben, ja, überlege ich mal, was die Leiden Geld machen und was die kriegen für Polle spielen. Ne? Wenn mir mal früher Geld kriegen für Polle spielen, ja. Wir haben die Welt abgerissen. Na. Ist nicht zu verstehen, ja. Da muss man Nerven haben, gell, so wie, ah, was wollen wir los? Das ist Schwanz hoch mit dem Trupp, gell. Ey, da wollen wir ein schöner Tanzen, gell, das ist der Geschichte.